0: Könnte es nächste Woche dann sogar neue Temperaturrekorde für den September geben, bei unseren Nachbarn in Frankreich, aber eben auch bei uns. Wenn man sieht, jetzt erstmal heute noch ein paar dichtere Restwolken, dann lockert es mehr und mehr auf, gab noch ein paar Schleierwolken, wurde aber auch zunehmend sonnig. Und die Temperaturen sind bei uns auch schon wieder ein bisschen angestiegen. Trotzdem der Tag sehr wolkig begann, 20 Grad heute Nachmittag in Duisburg. Freiburg sogar schon 25 Grad und die warme Luft, die zu uns kommt, kommt ja meist aus Südwesten. Und die wird sich in den nächsten Tagen dann eben auch bis nach Nordrhein-Westfalen vorarbeiten. Und da kommt noch ordentlich was nach. Dazu wird es morgen sehr sonnig. 12 Stunden. Das, was maximal möglich ist. Am Samstag dann 7 Stunden, genauso wie auch am Sonntag. Und wenn wir uns den Temperaturverlauf dazu angucken, dann sieht man, es geht steil bergauf. Also die nächsten Tage, jeden Tag 1-2 Grad wärmer. Sonntag bereits 26, 27 Grad. Möglicherweise nächste Woche Dienstag, Mittwoch 29 Grad, könnte sogar wieder an die 30 Grad gehen, dann Temperaturrückgang. Was man aber auch sieht, hier die gestrichelte Linie, ist die Temperatur, die jetzt im Vergleich zum langjährigen Mittel 91 bis 2020, und das ist ja noch nicht so lange her, zu erwarten wäre. Das ist das, was kommt. Also wir liegen den gesamten Rest des Monats deutlich drüber und wohl auch Anfang Oktober. Und richtig Regen ist auch nicht in Sicht. Das heißt, auch die Trockenheit bleibt uns erhalten. In der Nacht haben wir dazu dann noch ein paar dichtere Wolkenfelder, die aber mehr und mehr auflockern. Nebel wird es dann vor allem in Flusstälern, in höher gelegenen Tälern geben. Und wenn man mal eine Wolke sieht, dann sind das am ehesten Schleierwolken. Die Temperaturen sinken bis morgen früh auf Werte von verbreitet 8 bis 0 Grad. Die 0 Grad gibt es vor allem in höher gelegenen Tälern, wo es sich stark auskühlen kann. Morgen Vormittag scheint verbreitet die Sonne. Es gibt ein paar Schleierwolken, ein paar wenige. Und die Nebelfelder werden sich rasch auflösen, sodass dann am Nachmittag für alle nur und überall die Sonne scheint. Die einzelnen Wolken, die muss man wirklich suchen. Das alles bei Höchsttemperaturen, die am Nachmittag schon raufgehen werden auf 16 bis sogar 24 Grad am Rand der Eifel. Also die warme Luft aus Südwesten kommt ziemlich rasch zu uns. Der Wind dazu spielt keine große Rolle. Der war ja heute vor allem im Norden auch mal spürbarer. Er kommt aus südwestlichen Richtungen, im Süden sogar kaum spürbar. Meist nur Mittelwindstärke 2 bis 3, also schwacher Wind. Die nächsten Tage geht es noch weiter bergauf mit den Temperaturen. Samstag 23 bis 25 Grad. Aus Norden kommen dann etwas dichtere Wolken, die allerdings auch keinen Regen dabei haben. Sonntag Sonnenschein, davon eine ganze Menge, lockere Wolkenfelder, Höchstwerte verbreitet, 23 bis 27 Grad, selbst in den Hochlagen wird es warm sein. Und in den Nächten Tiefstwerte um 8 bis 13 Grad, wenn der Tag schon locker bewölkt oder sogar richtig sonnig, ohne eine einzige Wolke anfängt, dann kühlt es sich nachts halt meistens auch ordentlich aus. Also diese Unterschiede frühmorgens und spätnachmittags, die werden extrem sein.
1: Im Prinzip können wir die Freibäder wieder aufmachen, wenn ich das lese, 30 Grad. Alles nicht mehr normal, aber danke, Claudia, dass du es uns gezeigt hast.
2: Ja, ist so ein bisschen hin und her gerissen. Ne? Einerseits ist ja schön, wenn es ja noch mal so ein bisschen warm ist. Auf der anderen Seite ist es ja verrückt, Ende September, fast 30 Grad. Gut, wir nehmen es, wie es kommt, was haben wir für eine Chance. Und Sie nehmen jetzt bitte die Lokalzeit. Die haben ein tolles Programm für Sie.
1: Dann wünsche ich einen guten Abend.
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6: Wurden Menschen mit Behinderung im Wittekindshof Bad Oeynhausen einfach weggesperrt, über Stunden, Tage, sogar Monate? Genau darum geht es seit heute vor dem Landgericht Bielefeld. Vier ehemalige Verantwortliche müssen sich dort wegen schwerer Vorwürfe verantworten.
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6: Einen schönen guten Abend. Ja, eigentlich ist es ein Ort, an dem Menschen mit Behinderung geschützt und unterstützt werden sollen. Doch im Wittekindshof in Bad Oeynhausen soll über Jahre genau das Gegenteil passiert sein. Bewohner sollen eingesperrt, fixiert und sogar mit Reizgas misshandelt worden sein. Teils über Tage, in einzelnen Fällen sogar über Monate. Angehörige brachten die Vorwürfe schließlich ins Rollen. 7 Jahre später stehen nun ehemalige Mitarbeitende vor Gericht. Sollten sich die Vorwürfe bestätigen, drohen ihnen bis zu 10 Jahre Haft.

0: Er leitete die geschlossene Abteilung im Wittekindshof Bad Oeynhausen. Dort soll er die Fixierungen angeordnet haben zwischen 2014 und 2019. Die anderen drei Angeklagten sollen mitgemacht haben. Freiheitsberaubung und Körperverletzung lauten die Vorwürfe. Der Mandant von Rechtsanwalt Martin Rother lebte lange Zeit in der Einrichtung. Er soll mehr als ein Jahr einfach eingesperrt worden sein.
1: Es gab kaum noch Möglichkeiten, sich zu beschäftigen. Was natürlich schon traurig ist, wenn man da kranke Menschen hat, die da sitzen, kein Fernseher, kein Radio und kriegt dann irgendwann mal so ein Puzzle und hinterher so ein kleines Handradio reingereicht. Darf nicht aus dem Raum raus, darf am sozialen Leben nicht teilnehmen, kann nicht mit anderen, ich sag mal, Mitbewohnern sprechen. Ja, muss darum bitten, aufs Klo zu dürfen oder mal eine Zigarette zu rauchen und ansonsten war der unter Dauereinschluss.
0: Unter anderem auch in einem sogenannten Time-Out-Raum, eine Art Gummizelle. Immer wenn Bewohner gegen Regeln verstießen oder sich aggressiv verhielten, landeten sie dort. Teils mehrere Stunden, das ist sogar dokumentiert.
2: Das Gesetz sieht aber vor, dass, wenn das eine gewisse Dauer überschreitet, auf jeden Fall eine richterliche Anordnung, eine richterliche Genehmigung erfolgen muss. Und das ist hier wohl nicht geschehen.
0: Drei Staatsanwälte wechselten sich beim Verlesen der Anklage ab. 3 Stunden dauerte es, alle Fälle vorzutragen. Die Angeklagten äußerten sich heute noch nicht. Nach Ansicht der Verteidiger sitzen aber die falschen Personen auf der Anklagebank.
3: Es wussten alle Bescheid, auch der Vorgesetzte meines Mandanten wusste ganz genau, was da abgeht. Und da hat keiner gesagt, lass das. Auch der Justiziar hat sich nie eingeschaltet und hat gesagt, für das und das braucht ihr aber gerichtliche Beschlüsse oder das und das.
0: Demnächst werden die betroffenen Menschen mit Behinderungen als Zeugen aussagen. Ein Urteil fällt nicht vor Mitte kommenden Jahres.
4: Wenn es auf unseren Autobahnen kracht, ist erschreckend oft ein LKW beteiligt. Bei jedem dritten Unfall mit Verletzten im Bereich der Autobahnpolizei Bielefeld. Und genau da wollten die Behörden heute genauer hinschauen. Auf der A2 wurden mehr als 130 Fahrzeuge kontrolliert, vor allem LKW und Güterverkehr. Und dabei ging es um weit mehr als nur einen Blick auf die Papiere.
5: Dabei ist aufgefallen, dass ihre Wochenruhezeit zu spät eingelegt wurde. Sie fahren zu viel. Sie arbeiten zu viel. Sie gehören zu denen, die zu viel arbeiten.
6: Eigentlich war der LKW wegen der Sicherung der Ladung aufgefallen. Bei der Kontrolle bemerkt Thomas Bölke, dass der Fahrer seine Ruhezeit nicht einhält und nicht richtig angeschnallt war. Dem Fahrer und dem Unternehmen droht nun eine Strafe.
5: Kurt Krömer hat immer gesagt, mal gucken, was uns die Katze heute vor die Tür gelegt hat. Und dementsprechend müssen wir mal abwarten. Jeder LKW birgt für sich wieder eine Überraschung.
6: Heute Morgen auf der A2, Rastplatz Lipperland Süd. Die Kontrolle beginnt. Polizeihauptkommissar Thomas Bölke ist seit 30 Jahren im Einsatz. Als nächstes kontrolliert er einen LKW mit Gefahrgut.
7: Schönen guten Tag, seien Sie gegrüßt.
6: Für solche Transporte gelten besonders strenge Regeln. Der Fahrer ist kooperativ.
5: Ihr Führerschein ist gültig. Und die Qualifikation auch.
6: Bei der Kontrolle heute arbeitet die Autobahnpolizei Bielefeld mit verschiedenen anderen Behörden zusammen. Auch der Zoll ist mit Spürhund dabei, sucht nach illegaler Ladung.
5: Unsere Triebfeder ist, die Sicherheit des Verkehrs zu steigern. Und das ist, finde ich, mein intrinsischer Antrieb, weil es geht nicht darum, ihm jetzt die 30 Euro wegzunehmen. Aber es geht darum, dafür zu sorgen, dass er heute einen Tag hatte, wo das nicht geklappt hat, dass er mit diesem Verhalten an der Grenze gekommen ist.
6: Die Fahrzeuge werden von der Autobahn auf den Rastplatz geleitet. Bei diesem LKW ist die Höhe der Ladung aufgefallen.
5: Laut Dokumenten darf er 4,30 Meter Höhe haben, aber das muss man mal kontrollieren. Da wird er zweifelsohne definitiv in dieser Richtung wird auch unterwegs sein, hoffentlich nicht noch höher.
6: Also wird genau nachgemessen. Der Fahrer kommt aus Polen und ist bei der Kontrolle entspannt.
8: Ich sehe die Polizei jeden Tag. Es gibt keinen Grund, nervös zu sein. Wir müssen zusammenarbeiten, vor allem auf der Straße.
6: Auch hier wird aber noch eine Strafe fällig, weil die Ruhezeiten vereinzelt nicht eingehalten wurden. Bei der nächsten Kontrolle gibt es mehr Probleme. Abgelaufene Sicherheitsprüfung beim LKW und der Fahrer darf nicht in der EU fahren. Diese Fahrt endet hier.
5: Das zeigt, dass man an der Stelle viel, viel stärker kontrollieren sollte, viel, viel mehr machen sollte, um vor allen Dingen die Speditionen zu schützen, die sich an alles halten.
6: Die Bilanz der heutigen Großkontrolle auf der Autobahn, 130 kontrollierte Fahrzeuge und 87 Verstöße.
4: Einfach mal den Arbeitsplatz tauschen und damit für einen Tag auch ein Stück weit die Perspektive. Genau darum geht es beim Schichtwechsel. Menschen mit Behinderung verlassen ihre Werkstatt und arbeiten einen Tag lang in einem Unternehmen oder im öffentlichen Dienst. Und umgekehrt erleben Beschäftigte dort, wie der Arbeitsalltag in einer Werkstatt aussieht. Seit 2007 gibt es diese besondere Begegnung und manchmal verändert so ein einziger Tag den Blick aufeinander ziemlich nachhaltig.
9: Adrian Dück hilft heute, ein Haus zu dämmen. Der Einsatz auf der Baustelle ist für ihn etwas Besonderes, denn die Arbeit in der Werkstatt der Lebenshilfe kennt er inzwischen in- und auswendig.
10: Dann ist es für mich quasi immer dieselbe Arbeit, aber hier habe ich viel zu tun hier. Keiner stört, keiner nimmt mich ab und so. Das ist so meine Welt hier.
9: Der Malerbetrieb gehört Adrians Bruder. Und der hat einen von seinen Angestellten heute in Adrians Werkstatt geschickt. Gabriel Tövs hilft, das Holz für die Palettenproduktion zuzuschneiden. Und fühlt sich unter seinen Kollegen auf Zeit richtig wohl.
11: Super toll. Also ich merke kaum Unterschied. Die sind alle super lieb zu mir. Und es macht auch sehr viel Spaß, mit denen zu arbeiten.
9: Die Lebenshilfe Detmold macht zum ersten Mal bei der Aktion mit und hat für 7 Menschen mit Behinderung heute diesen besonderen Tausch organisiert.
12: Wir wollen Perspektivwechsel wirklich zeigen und dass sowohl unsere Mitarbeitenden als auch die Mitarbeitenden von den Betrieben, die eben teilnehmen, die andere Seite kennenlernen, dass die Menschen mit Behinderung zeigen können, was sie drauf haben.
10: Ja, passt.
13: Ja, Knopf drücken und schneiden.
9: Der Alltag auf der Baustelle passt aber nicht richtig zu Adrians Fähigkeiten. Morgen wird deswegen zurückgetauscht, auch wenn er gerne geblieben wäre.
4: Monatelang hieß es im historischen Kurpark von Hornbad Meinberg, draußen bleiben. Der Grund war ernst. Bei einem Gasalarm im März wurden 5 Menschen verletzt. Jetzt gibt es ein neues Warnsystem mit CO2-Messgeräten und Lautsprechern. Im Ernstfall können Besucher sofort gewarnt und der Park geräumt werden. Und das bedeutet vor allem eins, die Zäune können bald weg und der Kurpark endlich wieder aufgeschlossen werden.
14: Es folgt ein Test der Lautsprechertechnik im Kurpark.
15: Sebastian Vogt von der Stadt Hornbad Meinberg schaltet die neue Gaswarnanlage ein.
16: Achtung, Achtung! Wir bitten um Ihre Aufmerksamkeit für eine wichtige Durchsage. Der Kurpark muss aufgrund einer technischen Störung sofort geräumt werden.
15: Und so funktioniert es. Überall im Park gibt es schnüffelnde Sensoren. Sie saugen die Luft an und messen den CO2-Gehalt. Bei Gasalarm wird automatisch die Durchsage gestartet und die Feuerwehr informiert.
14: Was wir hier im Kurpark von Meinberg haben, ist im Grunde eine Spezialkonstruktion. Es gibt kein vergleichbares System weltweit. Diese Anlagen, die wir hier haben, werden vorläufig im industriellen Bereich, zum Beispiel in Brauereien genutzt, wo sie allerdings im Innenbereich eingesetzt werden. Wir haben jetzt hier einmal ein spezielles System mit den Messsensoren, aber auch mit dem gesamten Aufbau, mit der Lautsprechertechnik, die hier untergebracht ist. Das musste eben für Bad Meinberg in der Form, wie wir es hier haben, extra entwickelt werden.
15: Medizinisch hilft CO2 bei Wundheilung, Gelenkschmerzen und Migräne. Seit dem 18. Jahrhundert wird das Gas im historischen Kurpark genutzt.
14: Unter Hornbad Meinberg sind in über 300 Meter Tiefe ein großes CO2-Vorkommen. Das CO2 befindet sich im Sandstein. Das ist eingeschlossen, weil die darüber liegenden Steinschichten wie Ton- und Kalkstein ein natürliches Aufsteigen bremsen. Allerdings ist in den 50er und 60er Jahren mehrere Bohrungen in dieses CO2-Vorkommen durchgeführt worden. Die tiefste haben wir hier, 300 Meter Tiefe, die lange Zeit für den Kurbetrieb genutzt worden ist.
15: Weil die Bohrungen über 70 Jahre alt sind, mussten sie überprüft werden. Im Frühjahr passierte dann das Unglück. Beim Gasaustritt wurden 5 Menschen verletzt.
14: Die genauen Ursachen des Vorfalls, die wir hier Anfang März haben, befinden sich noch in der Aufarbeitung. Eine Möglichkeit ist, dass es im Rahmen der Untersuchungen, die hier durchgeführt worden sind, ausgetreten sind und es eben dadurch zu diesem Vorfall kam.
15: In diesen Mofetten wird das Gas aus dem Boden gefördert. Weil nicht ausgeschlossen werden kann, dass wieder CO2 austritt, ist die Warnanlage gebaut worden. Etwa 100.000 Euro kostet die Sicherheit.
14: Mit der Inbetriebnahme der CO2-Warnanlage ist der Besuch sicher. Ich fühle mich hier auch sicher. Allerdings wird es noch weitere Untersuchungen der Mofetten geben, bis eben eine langfristige Sanierung und Sicherung erfolgt ist.
15: Und so kann der historische Kurpark in Hornbad Meinberg in den nächsten Tagen wieder öffnen.
4: Musik kann manchmal etwas, was Worte allein nicht schaffen. Sie bringt uns einander näher. Genau darum geht es beim Respond in Music. Vier Profimusikerinnen reisen dafür an ausgewählte Schulen in ganz Deutschland und bieten Workshops an. Mit ihrer Musik erzählen sie von ihren Wurzeln, von Flucht, Sehnsucht und dem Gefühl, irgendwo anzukommen. Und aus diesen ganz persönlichen Geschichten entstehen Gespräche darüber, was uns trennt, aber auch was uns verbindet. Gestern waren sie damit an der Gesamtschule Salzkotten.

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1: Meine Mutter kommt aus Chile, ist wie viele in den 70ern aus Chile nach Deutschland gekommen, aufgrund der Militärdiktatur in ihrem Land. Mein Vater kommt aus Afghanistan, der wollte hier studieren in Deutschland und dann eigentlich auch wieder zurück nach Afghanistan gehen. Dann brach in Afghanistan ein langer Krieg aus.
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2: Was bleibt von so einem Vormittag, wenn die Musik vorbei ist? Darüber möchte ich jetzt mit jemandem sprechen, die gestern mittendrin war. Carolina Anhalt besucht die 13. Klasse der Gesamtschule Salzkotten und hat den Workshop miterlebt. Schön, dass du bei uns bist, Carolina. Herzlich willkommen.
3: Dankeschön. Danke, dass ich hier sein darf.
2: Wenn du jetzt so an gestern denkst, was ist so ein ganz besonderer Moment vielleicht für dich?
3: Also an sich gibt es sehr viele besondere Momente, die einfach dort wegen dessen, wenn man das so gesehen hat, waren. Aber ein sehr besonderer Moment, den ich persönlich finde, ist einfach, wo die MusikerInnen selbst da vorne standen. Und es war nicht wie so eine Bühne, wo man irgendwie auf verschiedenen Ebenen stand, sondern eben mit denen stand. Und dass die über den eigenen Hintergründe und wie die ganze Nationalität und die ganze Vielfalt von all den vier eben sich so variiert. Und das fand ich eben ein sehr besonderer Moment, weil man eben so viel Neues gesehen hat und man merkt gar nicht, okay, dass das wirklich so verschieden ist, dass die vier Trotzdem miteinander auskommen, ohne irgendwelche Probleme. Und das fand ich ein sehr besonderer Moment. Und
2: wow, schön. Schön zusammengefasst den gestrigen Tag. Jetzt habe ich ja eben gesagt, das war ein Workshop. Wir haben es im Beitrag gesehen, die Musiker haben Musik gemacht. Also wo war denn der Workshop-Anteil? Was habt ihr gemacht?
3: Also als Publikum, als erstes haben wir einfach nur zugehört und es gab ein paar Leute, die haben definitiv Notizen gemacht dazu. Einer davon war ich, ganz stolz. Und es gab eben der Teil, nachdem mehrere Musikstücke gespielt wurden, dass wir als Publikum dann selber eben ein Lied üben durften und dann mit den MusikerInnen zusammen gespielt haben. Ich glaube, wir haben, wenn ich mich richtig erinnere, ein deutsch-jüdisches Lied geübt, vor Ort direkt. Und dann auch mit,
2: ne?
3: Ja, ja, genau. Und dann auch direkt vorgesungen mit den MusikerInnen, die dann im Hintergrund gespielt haben. Und da finde ich halt, da wurden wir als Publikum selber noch mit einbezogen, auch mit zwischendurch Fragen, wo wirklich unser Musikgeschmack liegt und was wir so variieren und was uns trotz den verschiedenen Musikgeschmäcken halt zusammenbringt.
2: Das wollte ich gerade fragen, jetzt mal Hand aufs Herz. Hörst du klassische Musik oder hast du so gedacht, okay, das wird ja ein lustiger Vormittag in der Schule mit klassischer Musik?
3: Also persönlich höre ich keine klassische Musik. Ich kenne Leute, die klassische Musik hören. Es verwundert mich immer noch, wie. Aber ich finde, dieser ganze Workshop und die Veranstaltung hat das wirklich einfach besser zusammengebracht und diese ganze Einfühlung in die klassische Musik genommen, weil man nicht die klassische Musik hört, die man immer so denkt, wie von Mozart oder so. Das war wirklich Stücke, wo man die Emotionalität und die ganzen Intentionen dahinter hört.
2: Was sind denn eigentlich deine Wurzeln?
3: Meine Wurzeln? Ja, da gehen wir ein bisschen so in die Geschichte zurück. Ich selber bin in Deutschland geboren. Meine Eltern haben aber kasachische Wurzeln. Und meine Großmutter ist auch von Deutschland. Und mein Großvater hat russische bzw. tatarische Wurzeln.
2: Und was hat das so mit dir gemacht gestern, wenn du jetzt so auf deine Familie und deine Ahnen schaust?
3: Also, wo ich gestern noch im Workshop war und dann habe ich die MusikerInnen gesehen, wie die ganze Zeit über den eigenen Herkunft geredet haben und wie viel Varietät in der ganzen Hintergrund, also hinter den Szenen so gesehen, so ist, war ich so, okay, vielleicht muss ich mal wirklich nach Hause gehen und ein bisschen mehr über meine ganze Herkunft und wo ich wirklich herkomme, mal ein bisschen nachgucken.
2: Also ein voller Erfolg dieser Workshop gestern. Wie schön. Also das heißt, du hast noch viele Gespräche mit deinen Eltern, mit deiner Familie.
3: Definitiv.
2: Und ich danke dir sehr, dass du heute vorbeigekommen bist und uns von dem Workshop erzählt hast.
3: Ich danke Ihnen.
2: Ganz anderes Thema jetzt. Möbel aus Ostwestfalen stehen in Millionen Wohnungen. Und lange war das eine echte Erfolgsgeschichte. Knapp 40% der deutschen Möbelproduktion kommen aus NRW, ein großer Teil davon eben aus unserer Region. Doch die Branche steckt seit Jahren in der Krise. Die Verkäufe gehen zurück, Arbeitsplätze sind bereits verloren gegangen. Jetzt geht es um die Frage, wie erfindet sich einer der wichtigsten Branchen Ostwestfalens neu?
4: Zu Besuch bei Rotpunkt Küchen in Bünde. Dort muss sich Lena Steffen immer wieder die Frage stellen, wie zeigt man der Welt, dass wir tolle Küchen haben?
5: Wir hören halt relativ häufig den Satz, Rotpunkt habe ich noch nie gehört oder Rotpunkt kannte ich gar nicht.
6: Ehrlich gesagt auch nicht.
4: Und deshalb setzt das Unternehmen inzwischen auf Influencer und Sichtbarkeit in Social Media. Denn die besten Kunden sind die, die im Küchenstudio schon wissen, dass sie eine Rotpunktküche wollen. Und das schon mal vorweg, es sind nicht Studierende, die in einer WG wohnen.
7: Also jetzt habe ich hier meine Bar und wenn ich was kochen will, wo koche ich?
5: Naja, im besten Fall auf dem Kochfeld. Siehst du das Kochfeld?
7: Nee.
5: Hey.
7: Wo kocht man hier?
5: Hier ist aber tatsächlich eins. Du kannst direkt auf der Steinplatte kochen.
7: Wow, was kostet denn sowas?
5: Geld.
4: Und auch der Chef verrät es nicht. Preise mache der Handel, sagt Andreas Wagner. Dafür zeigt er sein neues Hochregallager für 13 Millionen Euro. Investitionen, weil die Ampelregierung mal versprach, 400.000 neue Wohnungen pro Jahr zu bauen. In seiner Rechnung sind das 1 Million Küchen.
8: So zieht halt ein Neubau 2 bis 3 Umzüge mit sich und in der Regel dann auch 2 bis 3 Küchen mit sich. Das heißt, am Ende reden wir über das Dreifache von 400.000. was am Ende an Küchenmöbeln produziert werden müsste.
4: Doch aus dem Bauturbo ist bekanntlich nichts geworden. Stattdessen herrscht in Deutschland eine enorme Konsumflaute. Ortswechsel im Wald bei Werta treffen wir Tischlermeister Dominik Becker.
9: Grüß dich.
10: Hi.
9: Was hast du mit diesem Baum zu tun?
10: Du hast es schon gesehen, das ist ein riesig alter Baumstumpf, der musste leider gefällt werden aus einem Sturmschadengrund. Da hat damals der Blitz eingeschlagen und wir bauen daraus Tische. Also wir fertigen wirklich Tischunikate daraus, aus einem Stück.
4: Dominik Becker ist ein Künstler unter den Möbelherstellern. Aus Astlöchern, Rissen und morschen Stellen fertigt er Design. Uralte Bäume werden zu Einzelstücken. Vor 8 Jahren hat der Tischlermeister seinen Job hingeschmissen und mit BB Tischwerk seine eigene Schreinerei gegründet. Dominik hatte zunächst sogar 2 Mitarbeiter.
9: Das ist dein Reich hier.
10: Genau. Also ich bin gerade Einzelkämpfer, alleine. Ich hatte einen Azubi, der ist leider jetzt auf längere Sicht erstmal krank. Und ein Geselle, der umgezogen ist. Und da fragt man sich natürlich, ja, wie machst du das jetzt alles alleine?
4: Seine Auftragsbücher sind zwar voll, aber alleine kann er nicht einmal die schweren Tischplatten tragen. Dominiks Idee, die Kunden dürfen beim Bau helfen.
9: Was kostet denn die Platte jetzt hier?
10: Der fertige Tisch kostet am Ende um die 6.500 Euro.
9: Und den vertraust du mir jetzt an?
10: Ja.
9: Weißt du, was du da tust?
10: Ich vertraue ihn dir erstmal an, das ist richtig.
4: Mal sehen, wie das wird. Rotpunkt löst den Fachkräftemangel auf andere Art. Hier bewegen jetzt Roboter die Schrankwände. Das Unternehmen exportiert 80% der Küchen ins europäische Ausland. Dort, in Frankreich und Belgien, herrscht weniger Konsumflaute. Trotz Krise kaufen die Menschen dort Küchen.
8: Da wird das anders wahrgenommen. Die haben einfach einen anderen Mindset.
4: Außerdem zieht dort auch das Label Made in Germany. Jetzt wieder anpacken bei Dominik.
10: Wir köhlen gleich die Tischplatte. Im Japanischen sagt man noch Yakisuki dazu.
4: Yakisuki bedeutet gebrannte Bretter, eine alte japanische Methode. Durch das Verbrennen schützt sie das Holz und macht es haltbar. Selbst wenn der Tisch dann bei Wind und Wetter draußen steht.
9: Hier auch schon ein bisschen geil, ne?
4: Ungewöhnlich, innovativ, hochwertig. Einige Firmen in Ostwestfalen beweisen, dass sie mit ihrem Können den Wandel schaffen.
2: Wow, sah schick aus. Ich weiß noch ziemlich genau, wie das war, als bei mir vor mehr als 20 Jahren eine Glutenunverträglichkeit festgestellt wurde. Glutenfreies Brot, schwer zu bekommen. Kuchen, Pizza oder mal eben irgendwo ein Eis essen, da musste man schon sehr genau hinschauen. Heute ist das ja zum Glück anders. Inzwischen stehen in fast jedem Supermarkt ganze Regale voller glutenfreier Produkte. Und eigentlich bekommt man fast alles, was das Herz begehrt. Aber fast ist eben das entscheidende Wort. Denn gerade wenn man unterwegs ist, wird es manchmal immer noch schwierig. In Menden, im Sauerland, haben Nino und Sarah deshalb einen ziemlich besonderen Schritt gewagt. Sie haben einer der ersten komplett glutenfreien Eisdielen Deutschlands eröffnet.
6: Hier ist jede Kugel Eis und jedes Hörnchen glutenfrei. Vor ein paar Wochen hat Chef Nino Golisano sein Angebot komplett umgestellt.
11: Ist glutenfrei.
12: Die Waffeln?
11: Ach, alles. Bei uns auch mittlerweile alles.
12: Super, glutenfrei. Dann nehme ich die gerne.
11: Ja, dann brauchst du dir keine Sorgen zu machen.
6: Gemeinsam mit seiner Frau Sarah möchte er Eisgenuss für alle Menschen bieten.
13: So, einmal der Pistazienbecher.
6: Leonie Pizolka hat Zöliakie und kommt aus Castrop-Rauxel nach Menden.
14: Nicht nachfragen zu müssen, explizit, wie wird das alles hergestellt, wird der gleiche Löffel benutzt, wie für alle Sorten. Also es ist ja alles hier glutenfrei. Man muss halt nicht auf diese kleinen Sachen achten, die zum Beispiel ganz viele andere Eisdielen noch gar nicht verstehen. Hier wird man halt verstanden.
6: Zöliakie ist eine Immunerkrankung des Darms, die durch eine Glutenunverträglichkeit ausgelöst wird. Ein Krümel einer normalen Eiswaffel kann Betroffenen schon erhebliche gesundheitliche Probleme bereiten. Doch hier werden nur glutenfreie Zutaten aus Italien verwendet. Auch beim Eis wie beispielsweise Butterkeks. Eine Kugel kostet 1,60 Euro.
11: Sehr aufwendig und auch kostenspielig. Also wir können ja nicht die Preise einfach so erhöhen. Ja, weil wir mit Betroffenen und Nicht-Betroffenen arbeiten. Und der Kostenfaktor ist schon hoch. Also wir reden über ein Hörnchen, den wir normal, glaube ich, der war 5 Cent, sind wir jetzt auf 24 Cent. Der normale Waffelhörnchen.
6: Aus Ninos Familie leidet niemand an Zöliakie. Doch die Gespräche mit Betroffenen haben ihn zum Umdenken gebracht und sein glutenfreies Konzept wird dankbar angenommen.
11: Da sind wirklich Menschen, die verlieren Tränen. Also zum Beispiel, letztes Mal war eine, sagte das letzte Mal, dass sie in einer Eisdiele war, war vor 14 Jahren. Ja, und das erzählt sie dir dann mit Tränen. Die kennen das gar nicht. Die sind so unsicher, einfach in eine Eisdiele hinzugehen und einfach ganz normal bestellen, ohne sich rechtfertigen, was Sache ist. Einfach so. Ja, und das können die immer noch nicht glauben. Viele Leute sagen, Wahnsinn, also das kennen wir hier in Deutschland gar nicht.
6: Er experimentiert gerne, auch beim Eismachen. Nino Golisano ist als Eismacher schon mehrfach ausgezeichnet worden. Vor kurzem hat er sich im Team Deutschland für die Eis-Europameisterschaft 2027 qualifiziert. Durch sein glutenfreies Angebot lockt er mittlerweile Kunden aus ganz Westfalen an. Für Bianca Grünewald ist es der erste Eisdielenbesuch seit langer Zeit.
15: Es ist noch nicht so richtig angekommen in Deutschland, dass das vielleicht eine Krankheit ist und dass ich nicht aus Trendgründen vielleicht auf irgendwas verzichte oder aus irgendwelchen Diätgründen. Und von daher ist es halt einfach hier schön, es ist eine Leichtigkeit. Ich gehe einfach hier hin, ich kann einfach alles bestellen. Ich muss mich auch nicht auf eine Sache beschränken, die vielleicht glutenfrei ist, sondern ich kann einfach aussuchen und das kenne ich sonst gar nicht.
6: Eis ist ein kleines Stück Glück und hier in Menden kann es jeder genießen.
2: Eis ist ein kleines Stück Glück. Glutenfreies Eis im Sauerland, vielleicht ja schon ein Wochenendtrip. Und wer nicht so weit fahren will, auch bei uns in der Region ist einiges los. Ja, der Herbst ist da, aber das ist noch lange kein Grund, sich zu Hause einzuigeln. Im Gegenteil, dieses Wochenende lockt uns raus. Es wird sportlich, herbstlich und an einer Stelle garantiert auch ziemlich feucht. Hier kommt Ab ins Wochenende.
16: Im Bad Liebspringe wird's feuchtfröhlich, nämlich bei der Kürbisregatta. Man nehme einen riesigen Kürbis, höhle ihn aus und schnitze sich ein einmaliges Schwimmgefährt. Wer dann trocken, ohne unterzugehen, durch den See kommt, kann sich feiern. Wer untergeht, hat trotzdem Spaß. Zuschauerplätze sind im Eintrittspreis zum Gartenschaupark inklusive. Erwachsene zahlen 10 Euro, Kinder und Jugendliche sind frei. Viele von Ihnen wissen es, das Charles Dickens Festival war früher in der Weihnachtszeit und in Blomberg. Jetzt ist es am Samstag und Sonntag im Kurpark in Bad Salzuflen. Große Erwartungen ist das Motto. Menschen in viktorianischer Kleidung zahlen keinen Eintritt. Alle anderen, alltäglich gewandeten Erwachsenen, bezahlen 13 Euro.
17: Ja.
16: Graffiti in Schlangen oder Detmold, Gaming oder Sport. Es gibt unzählige Angebote bei der 16. Nacht der Jugendkultur in OWL. Viel dreht sich um Musik in den 11 teilnehmenden Städten. Da gibt es Band- und DJ-Workshops. Und wer richtig Beatboxen möchte, kann das auch lernen. Oder vielleicht lieber tanzen? Hier gibt's viele Angebote. Alles kostenlos. Zum Beispiel in Minden. Details gibt's im Internet auf nachtfrequenzen.de. Kunst im Martha oder Städtischen Museum gefällig? Oder vielleicht ein Konzert vom Chor Tonart in der Münsterkirche? Das sind nur drei Angebote der 16. Herforder Kulturnacht am Samstag. Die Spielorte sind Kirchen, die Markthalle, das Elsbachhaus oder Kneipen. Es gibt Konzerte, Ausstellungen und sogar Performance von Dance Art Networks. Alle Veranstaltungen sind kostenlos.
2: Ein sehr schönes Herbstbild erreicht uns heute von unserem Zuschauer Jürgen Grunz aus Minden. Zu sehen ist ein echter Klassiker aus unserer Region. Es zeigt die historische Windmühle in Hille-Hartum und die steht da immerhin schon seit 1877. Vielen Dank fürs Teilen und liebe Grüße. Und wenn Sie uns auch Ihr Zuschauerfoto schicken möchten, dann gerne an studio.bielefeld@wdr.de im Querformat und schreiben Sie gerne ein paar Zeilen dazu. Wir freuen uns. Ja, und wir schauen auf das Wetter in unserer Region und damit auf das, was der Herbst uns die nächsten Tage so bringt. Die Nacht wird vielerorts sternenklar, nur selten ziehen ein paar Wolken durch. Zum Morgen kann sich gelegentlich etwas Nebel bilden. Die Tiefstwerte reichen dabei von 7 Grad auf den Teutohöhen bis 2 Grad in der Warburger Börde. Nachdem sich am Freitagvormittag letzte Nebelfelder aufgelöst haben, stellt sich in der gesamten Region ein sehr sonniger Tag ein. Nur selten ziehen dabei mal dünne Schleierwolken durch, die allerdings kaum stören. Die Luft erwärmt sich bis zum Nachmittag auf Höchstwerte zwischen 19 und 21 Grad an der Ems. Am Samstag zum Teil freundlich, später teils dichterer Wolken bei 21 Grad. Am Sonntag zunächst Nebel, später freundlich und trocken, Höchstwerte um die 24 Grad. Am Montag Sonne und meist lockere Wolken im Wechsel bei maximal 26 Grad. Und dann schauen wir auch direkt weiter. Auf den Trend in der nächsten Woche erwartet uns zunächst noch Sommerwärme. Zur Wochenmitte wird es dann etwas unbeständiger und danach fließt spürbar frischere Luft ein. Pommesboom oder Klimastress? Wie steht's um die Zukunft der Kartoffel? Die Antwort gibt es um 20.15 Uhr von Ralf Kaspers und dem Team von Quarks, also direkt nach der Tagesschau. Und wenn Sie mögen, dann sehen wir uns morgen zu Ihrer Lokalzeit um 19.30 Uhr wieder. Ich würde mich freuen. Einen schönen Abend Ihnen hier bei uns im WDR.

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1: Wunderbar lecker.
0: 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Trotzdem wird sie in Deutschland immer weniger gekocht. 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
0: 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Eine wichtige Frage für die Zukunft. Woher bekommen wir saubere Energie? Windkraft? Solarenergie? Oder Biogasanlagen?
3: Die hat man innerhalb von ein paar Stunden installiert.